der Tumor auf Protest schwer zurück. Luther kommt in Fernen Welt, den Mongolen besiegen, Ivan den Schrecklichen. Der Erste und Zweite Weltkrieg spielt sich zwischen China und dem amerikanischen Inka-Reich ab.

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Fläche da möglich war, auch die Straße, die von Krakau hinaus führte. Wir fahren oder würden wie durch einen Wald blühende Kastanien fahren. Auf einem Hügel ein Kloster strengster Observanz. 50 Kilometer durch ein fruchtbares Land, vor den Tankstellen Autoschlangen. Dann ein langgestrecktes Gebäude aus rotem Backstein mit einer Gaststätte. Davor ein Kiosk, Autobusse, Menschen. Ausflugsstimmung eine regelmäßig angelegte Siedlung, ebenfalls aus rotem Backstein, die den Eindruck erweckt oder erwecken würde, eine Arbeitersiedlung zu sein. Über dem Eingangstor eine gusseiserne Inschrift, Arbeit macht frei. Die Siedlung ist oder wäre mit Stacheldraht und Zäunt, der unter Starkstrom gesetzt werden konnte oder gesetzt hätte werden können und in gleichmäßigen Abständen stehen oder stünden Wachtürme. In den immer gleichen Backsteinhäusern, in immer gleichen Sälen, die einmal Schlafräume waren oder gewesen wären, hinter Glas. Berge von Brillen, Schuhen, Kleidung, eine wirre Ansammlung von Krücken und Prothesen, ein Saal voller Koffer mit Anschriften der Besitzer, dann zusammengeschüttet Kinderschuhe, eine Ausstellung wie arrangiert von Beuys. Überall eilen oder würden Lehrer mit Schulklassen und Touristen durch die Säle, Gänge und Keller eilen, neugierig und seltsam hastig und vor der Siedlung um den Kiosk Kinder mit Eistüten. Dann fahren oder würden wir von Auschwitz nach Birkenau fahren, nach Auschwitz 11. Ein langgestreckter Bau mit einem Wachturm in der Mitte, durch den ein Bahngeleise führt. Links und rechts endlos der Zaun aus Stacheldraht, auch für Starkstrom eingerichtet. Ferner Wachtürme um Wachtürme, zwar intakt, doch bedrohliche Gerippe. Gespensterhafte Holzkonstruktionen. Hinter dem offenen Tor für die Bahn teilt sich die Schiene. Ein Geleise biegt nach rechts ab, die zwei weiteren führen parallel nach hinten. Wir fahren durch ein Nebentor, grüne Wiesen, halbhohes Gras. Weit hinten ein Laubwald, rechts einige Baracken, offenbar renoviert. Bei einem Gewässer können wir nicht weiter, wir verlassen den Wagen. Das Gewässer hat etwas Unheimliches. Wir gehen über eine schmale Brücke, durch eine Wiese gelangen wir auf einen breiten, gepflasterten, leicht gestuften Platz mit einem wuchtigen, abstrakten Denkmal mit einer polnischen Inschrift, die unser Begleiter übersetzt. Die Inschrift verschweigt das Wesentliche, das hier geschah. Es schwächt auch den Schrecken ab, der von den Ruinen zu beiden Seiten des Platzes ausgeht. Die Ruinen der Gaskammern und der Krematorien, zu denen die Geleise führten. Es gibt Gelände, da hat Kunst nichts zu suchen. Wir gehen zu einer der Ruinen, Einsturzgefahr. Wir schauen in eine lange, tiefe Grube hinunter. Wir wandern auf einer schnurgeraden Straße zurück, dem fernen Bahneingang zu. Das Denkmal im Rücken stellt sich das Grauen wieder ein. Rechts dunkle Baracken, Stacheldrahtzäune, auch in der endlosen Ebene.

0: von ihnen zum nächsten Pfosten mit Isolatoren zu führen, dahinter ein Wald von Backsteingebilden wie Totenpfähle einer fremden Religion, die Kamine der längst verwitterten Baracken, den zwei Gleisen entlang wachsen Blumen. Die Landschaft des Todes ist grün. Der Ort wurde weder von meinem fingierten Hirn ausgedacht oder geträumt, weder vom Hirn des Gottes mit Bart, noch von jenem des Gottes ohne Bart, der in Jamaika im Bademantel, auf dem Bett, dem Schreibmaschinengeklapper Gabriels, dem Rauschen des Regens und dem Schleifen der Palmblätter zuhört. Und auch ich habe ihn nicht erdacht oder geträumt. Er ist undenkbar. Und was undenkbar ist, kann auch nicht möglich sein, weil es keinen Sinn hat. Es ist, als ob der Ort sich selber erdacht hätte. Er ist nur. Sinnlos wie die Wirklichkeit und unbegreiflich wie sie und ohne Grund.
1: 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Así cerramos esta edición de Siglo XXI. Gracias por su sintonía. Y nos encontramos como siempre, de lunes a viernes a las 23:30 aquí en Radio Beethoven. Hasta pronto.
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